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7: Mit Alex Sücker. Es war das Himmelsspektakel des Jahres. Millionen Menschen haben sich gestern Abend die Sonnenfinsternis angesehen. Bei uns in Österreich war sie teilweise bedeckt, in einigen Ländern wie in Portugal oder Spanien ganz. Wer sie verpasst hat, hat schon im nächsten Jahr eine neue Chance. Im August 2027 wird im Süden Spaniens und in Nordafrika eine totale Sonnenfinsternis zu sehen sein. Ungarn will die Donau künstlich anheben, um den Wasserstand zu erhöhen und so das Atomkraftwerk Pax kühlen zu können. Das sagt Ungarns Ministerpräsident Maja in einem Facebook-Video. Wegen der anhaltenden Hitzewelle ist der Wasserstand der Donau so niedrig wie schon lange nicht mehr. Das Atomkraftwerk Pax kann derzeit nur ein Viertel der üblichen Menge an Energie produzieren. Und bei Lotto 6 aus 45 füllt sich der Topf langsam wieder. Auch bei der Ziehung gestern hat niemand die 6 richtigen getippt. Damit geht es am kommenden Sonntag schon um einen 5-fach-Jackpot und 5,8 Millionen Euro.
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7: Sonnenfinsternis erledigt, Perseiden erledigt, ab jetzt wird's wieder weniger spektakulär am Himmel. Der heutige Donnerstag startet mal mit jeder Menge Sonne. Die paar Nebelfelder, die jetzt in der Früh noch hängen, sind bald weg. Und über den Bergen tauchen im Laufe des Tages ein paar Wolken auf, die bleiben aber harmlos. Richtung Westen wird es teilweise schwül, die Temperaturen schaffen es damit heute auf 25 bis 33 Grad.
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9: Guten Morgen an alle, die den gestrigen Abend mit der ganzen Familie im Garten gestanden sind. Alle mit Sonnenfinsternisbrille auf der Nase, Kinder ganz aufgeregt und der Himmel kurz vor Sonnenuntergang ein Ticken dunkler als sonst um diese Zeit. War ganz ein besonderer Abend, eine besondere Nacht und jetzt starten wir ganz gechillt in den neuen Morgen. Das ist euer Wohlfühlsender, kurz nach 6.

0: kurz nach 6 am Donnerstag, 13. August. Und heute haben zwei absolute Schauspielstars aus Deutschland Geburtstag und werden noch dazu genau gleich alt, nämlich Heike Makatsch und Moritz Bleibtreu. Werden beide 55 heute, sind quasi Geburtstagszwillinge, könnte man sagen. Die zwei haben auch schon mehrere Filme gemeinsam gedreht, deshalb unser extra Streaming-Tipp für heute Abend. Ich war noch niemals in New York ist ein Udo Jürgens Musical-Film mit Heike Makatsch und Moritz Bleibtreu zum Streamen bei Amazon und Apple TV. Happy Birthday den beiden und allen anderen Geburtstagskindern.
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2: Boxspringbetten sind super beliebt. Wohnexperte Daniel Amlacher, ab welcher Größe kriege ich sowas?
3: Also Boxspringbetten gibt es ab ganz normal ab 90 x 200 cm, also ab einer Einzelbettgröße, und nach oben hin sind da keine Grenzen offen. Und der Vorteil vom Boxspringbett noch, dass ich einfach das zu jedem bestehenden Schlafzimmer ganz toll hineinkombinieren kann.
2: Aber es sind schwer.
3: Ja, aber es gibt auch schon zartere Varianten, wo man dann das Untergestell auf Füßen hat, dass das ein bisschen in kleinen Räumen zum Beispiel wesentlich leichter und luftiger wirkt.
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7: Sonnenfinsternis erledigt, Perseiden erledigt, ab jetzt wird's wieder weniger spektakulär am Himmel. Der heutige Donnerstag startet mal mit jeder Menge Sonne. Die paar Nebelfelder, die jetzt in der Früh noch hängen, sind bald weg und über den Bergen tauchen im Laufe des Tages ein paar Wolken auf, die bleiben aber harmlos. Richtung Westen wird es teilweise schwül, die Temperaturen schaffen es damit heute auf 25 bis 33 Grad.
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8: Ja, und da sind viele gestern Abend noch extra länger am Balkon gestanden oder auch gelegen. Ohne Kopfhörer, ohne Musik, ohne Fernseher, einfach nur der Himmel, die Sonnenfinsternis und danach die Sternschnuppen. Ja. War Höhepunkt des Perseiden-Sternschnuppenschauers gestern und war eine ziemlich besondere Nacht. Jetzt ist ein besonderer Morgen danach. Bin ich Martina Schobesberger. Willkommen auf eurem Radiosender zum Wohlfühlen. Es ist 6:30.

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1: Das Herz lässt sich nicht so leicht beeinflussen, aber der Kopf dagegen lässt sich leicht überzeugen. Aus dem Kinderfilm Frozen.
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1: Während Schimpansen Stöcke benutzen, um an ihre Beute zu kommen, oder Delfine Schwämme vor sich herschieben, um den Meeresboden nach Nahrung zu durchkämmen, gehen die Krähen noch einen Schritt weiter. Sie benutzen nicht nur kleine Äste und Blätter, um an die Larven im Holz zu kommen, sie wurden dabei beobachtet, wie sie aus Zweigen kleine Haken machen, um ihre Snacks leichter herauszuholen. Besonders erstaunlich ist dabei auch, dass sie diese Technik auch an ihre Jungen weitergeben. Die Daniel Düsentriebs der Tierwelt sozusagen.
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14: Mit Alex Sücker. Es war das Himmelsspektakel des Jahres. Millionen Menschen haben sich gestern Abend die Sonnenfinsternis angesehen. Bei uns in Österreich war sie teilweise bedeckt, in einigen Ländern wie in Portugal oder Spanien ganz. Wer sie verpasst hat, hat schon im nächsten Jahr eine neue Chance. Im August 2027 wird im Süden Spaniens und in Nordafrika eine totale Sonnenfinsternis zu sehen sein. Ungarn will die Donau künstlich anheben, um den Wasserstand zu erhöhen und so das Atomkraftwerk Pax kühlen zu können. Das sagt Ungarns Ministerpräsident Maja in einem Facebook-Video. Wegen der anhaltenden Hitzewelle ist der Wasserstand der Donau so niedrig wie schon lange nicht mehr. Das Atomkraftwerk Pax kann derzeit nur ein Viertel der üblichen Menge an Energie produzieren. Und bei Lotto 6 aus 45 füllt sich der Topf langsam wieder. Auch bei der Ziehung gestern hat niemand die 6 Richtigen getippt. Damit geht es am kommenden Sonntag schon um einen 5-fach-Jackpot und 5,8 Millionen Euro.
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14: Sonnenfinsternis erledigt, Perseiden erledigt. Ab jetzt wird's wieder weniger spektakulär am Himmel. Der heutige Donnerstag startet mal mit jeder Menge Sonne. Die paar Nebelfelder, die jetzt in der Früh noch hängen, sind bald weg. Und über den Bergen tauchen im Laufe des Tages ein paar Wolken auf, die bleiben aber harmlos. Richtung Westen wird es teilweise schwül. Die Temperaturen schaffen es damit heute auf 25 bis 33 Grad.
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15: Guten Morgen an alle, die gestern mit Freunden am Dach gestanden sind und sich eine einzige Sonnenfinsternisbrille geteilt haben und reihum weitergegeben haben, damit jeder mal die Sonnenfinsternis anschauen kann. Ja, war ein ziemliches Gris um die Sonnenfinsternisbrillen gestern noch. Also wunderschön, wenn ihr das Ganze geteilt habt. War ein besonderer Abend. Schön, dass ihr den Morgen mit uns startet. Ich bin die Martina Schobesberger und das ist Katy Perry auf eurem Radiosender zum Wohlfühlen um kurz nach 7.

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0: Wenn ihr euch nach Bridgerton-Vibes sehnt, dann kommt jetzt gleich bei uns der nächste Serientipp bzw. Streaming-Tipp für euch. Wir sind Anfang des 20. Jahrhunderts eine junge Frau, die sich mit den Regeln ihrer Zeit so überhaupt nicht abfinden will. Und dann kreuzt auch noch ein sehr ansehnlicher junger Mann ihren Weg. Vielversprechende Story, die Serie gleich dazu nach Roy Zepfred und Alvaro Soler. Es ist kurz nach 7, guten Morgen.
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2: Wenn ihr euch wieder mal nach Bridgerton-Vibe sehnt, dann werdet ihr auf Netflix fündig bei der neuen Serie Meine brillante Karriere. Wir befinden uns da am Anfang des 20. Jahrhunderts, damals für eine Frau ziemlich wenig Auswahl im Leben.
3: Das Mädchen ist erwachsen und es ist höchste Zeit, dass sie die gesellschaftliche Etikette erlernt.
4: Es gibt nur einen einzigen Weg für Frauen, um an Geld zu gelangen, nämlich reich zu heiraten.
3: Ihr rennt leider die Zeit davon.
2: Sibylla sieht das komplett anders. Jung, wild, unberechenbar und fest entschlossen, ihren eigenen Weg zu gehen, der schon bald von einem sehr hübschen Mann gekreuzt wird.
5: Wie kann ich wissen, ob lieber wahr ist?
6: Du gibst einfach alles dafür auf.
2: Meine brillante Karriere ist eine wirklich brillante Serie, jetzt auf Netflix.
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4: Sonnenfinsternis erledigt, Perseiden erledigt. Ab jetzt wird's wieder weniger spektakulär am Himmel. Der heutige Donnerstag startet mal mit jeder Menge Sonne. Die paar Nebelfelder, die jetzt in der Früh noch hängen, sind bald weg. Und über den Bergen tauchen im Laufe des Tages ein paar Wolken auf, die bleiben aber harmlos. Richtung Westen wird es teilweise schwül. Die Temperaturen schaffen es damit heute auf 25 bis 33 Grad.
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5: In der Straßenbahn, in der Bäckerei und in der Arbeit, da reden heute alle über gestern Abend, weil Sonnenfinsternis, wer da eine Brille gehabt hat und wer sich eine geteilt hat mit wem und wer die meisten Sternschnuppen dann später noch gezählt hat. War eine besondere Nacht, die auch heute noch spürbar nachwirkt. Das ist euer Wohlfühlsender am Donnerstag in der Früh. Es ist 7:30 Uhr. Guten Morgen. 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
2: Profis starten wie ein Flamingo in den Tag. Die Martina Schoppesberger ist hier auf eurem Wohlfühlsender jetzt wieder mit einem Ritual für einen entspannteren Morgen. Balanciert auf einem Bein. Beim Zähneputzen im Bad zum Beispiel oder während ihr darauf wartet, dass der erste Kaffee runterläuft. Auf einem Bein zu stehen fördert die Koordination und stabilisiert die Muskeln. Und wenn ihr das morgens schon schafft, was soll euch dann an diesem Tag noch aus der Balance bringen?
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2: In Österreich ist das Fahren mit Flipflops, Sandalen oder Barfuß nicht ausdrücklich verboten. 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
4: Mit Alex Ücker. Wegen Social-Media-Sucht steht der Facebook- und Instagram-Konzern Meta seit gestern erstmals vor einem US-Bundesgericht. Konkret wird Meta vorgeworfen, Kinder abhängig und damit psychisch krank zu machen. Die Anklage stammt von 4 US-Bundesstaaten. Sie verlangen Verbote und massive Beschränkungen bei Instagram und Facebook. Europa war gestern im Sonnenfinsternisfieber. In Österreich war sie kurz vor dem Untergang zu 90% verdeckt. In einigen Ländern wie in Portugal oder Spanien ganz. Wer sie verpasst hat, hat schon in einem Jahr eine neue Chance, muss dafür aber weiter wegfahren. Im August 2027 wird im Süden Spaniens und in Nordafrika eine totale Sonnenfinsternis zu sehen sein. Neue Regeln gibt es für den Eurovision Song Contest. Die Veranstalter haben entschieden, dass Länder, die im Kriegszustand sind, nicht Gastgeber sein dürfen. Beim Gesang hat die EBU noch einmal festgelegt, dass die Frontsänger live singen müssen und auch nicht durch vorproduzierte Stimmen unterstützt werden dürfen.
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4: Copy-Paste von gestern. Es wird wieder sonnig in ganz Österreich und dazu wird es warm mit 25 bis 33 Grad. Den 30er knacken wir wieder in Vorarlberg, Tirol und Kärnten. Hier wird es zum Teil auch schwül. Trocken ist die Luft auch durch den Wind im Nordosten Österreichs. Zum Ende der Woche kündigen sich dann Gewitter an und die könnten einen kleinen Wetterumschwung bringen.
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5: Stellt euch vor, ihr steht mit der ganzen Familie am Flughafen, total aufgeregt auf dem Urlaub und dann dürft ihr nicht in den Flieger einsteigen. Und es ist kein Fehler der Airline, sondern es sind einfach drei kleine Dinge, die ihr verbummelt habt und die nicht einmal was gekostet hätten. Wir haben gleich eine Konsumentenschützerin bei uns, die uns diese drei Dinge erklärt, die leider viele vergessen und die ihr unbedingt noch checken solltet, wenn bei euch am Wochenende der Flieger geht. Die meisten von euch werden es erledigt haben, aber gut, wenn ihr da noch ein Hackerl drunter setzen könnt. Sprechen wir drüber nach Nico Santos und Eva Max um kurz nach 8 auf eurem Wohlfühlsender.

0: all-time high. Nico Santos um kurz nach 8, das ist euer Wohlfühlsender. Die Koffer sind gepackt, ihr steht mit den Kindern am Flughafen und dann dürft ihr nicht in den Flieger einsteigen oder nach dem Flug nicht ins Land einreisen, weil ihr 3 Dinge vergessen habt. Und über diese 3 Dinge sprechen wir jetzt.
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0: Hallo, auf eurem Wohlfühlsender, die Martina Schobesberger ist hier und bei mir ist Konsumentenschützerin Uli Weiß. Danke fürs Kommen, Uli.
3: Sehr gerne, hallo.
0: Uli, du hast erzählt, ganze Familien stranden an Flughäfen, weil sie übersehen haben, erstens, dass der Reisepass abgelaufen ist, zweitens, dass sie kein Visum haben oder drittens, dass sie vergessen haben, so ein Einreiseformular auszufüllen, das noch dazu, sagst du, oft einmal gratis ist. Klingt total banal, aber das passiert tatsächlich.
3: Ja, das passiert. Wir haben diese Fälle und die Problematik ist, dass wenn man selbst diese Reisen bucht, dass auch niemand dafür verantwortlich ist, dass einen informiert. Also vorab informieren, gültiger Reisepass ist die Devise bzw. gültiger Personalausweis und unbedingt vorab erkundigen, brauche ich ein Visum, gibt es Einreiseformalitäten, die kann ich in der Regel schon Tage vor Reise machen und habe dann keinen Stress und keine Kosten.
0: Mhm. Klingt banal, aber vielleicht lieber nochmal nachschauen, bevor es dann am Wochenende zum Flughafen geht. Danke, Konsumentenschützerin Uli Weiß.
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2: Habt ihr zu Hause auch eine Geschenke-Einpackbox, so für Geschenkpapier, Schleifen, Bänder, Rüschen und so weiter? Und die Bänder, ich sag's euch, die sind wirklich der Endgegner. Wenn sich so ein Knäuel einmal abgerollt und verknotet hat. Ja, und genau deshalb haben wir uns einen Tipp von Ordnungscoach Andrea Auer geholt.
3: Gibt's eine super Methode. Da gibt's ja diese Besteckdosen, die Metalldosen, die rundum Löcher haben. Und da kann man diese Knäuel dann reinwerfen und steckt immer das lose Ende durch ein Loch durch. Und dann kann man super ausziehen, genau nach der Länge, wie man es braucht. Und die Enden verknoten sich dann nicht mehr, weil die sind ja heraus.
2: Wie genial ist denn das bitte? Ich habe nämlich genau so eine Besteckdose, eine uralte aus Alu, nur irgendwo mal dummstehen und verwende es nicht mehr.
3: Genau, da kann man super wiederverwenden und es hat einen super Effekt in der Lade dann.
2: Perfekt. Dankeschön, Ordnungsberaterin Andrea Auer.
3: Bitte gerne.
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3: Copy-Paste von gestern. Es wird wieder sonnig in ganz Österreich und dazu wird es warm mit 25 bis 33 Grad. Den 30er knacken wir wieder in Vorarlberg, Tirol und Kärnten. Hier wird es zum Teil auch schwül. Trocken ist die Luft auch durch den Wind im Nordosten Österreichs. Zum Ende der Woche kündigen sich dann Gewitter an und die könnten einen kleinen Wetterumschwung bringen.
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5: In den Donnerstag, 12. August. Heute ist Weltlinkshänder-Tag und den feiern ganz, ganz viele Künstler und vor allem Musiker. Justin Bieber zum Beispiel spielt seine Akustikgitarre auf einem eigenen Linkshänder-Modell. Auch Eminem und Pink nutzen lieber ihre linke Hand, genauso wie ganz vorne mit dabei. Lady Gaga ist Linkshänderin, spielt die Gitarre aber interessanterweise mit rechts. Hier ist sie für euch mit The Dead Dance am Donnerstag um 8:30 auf eurem Wohlfühlsender. 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
1: Am dunkelsten ist die Nacht vor der Dämmerung. Doch ich verspreche Ihnen, die Dämmerung bricht an. Aus dem Film The Dark Knight.
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2: Man würde meinen, Model Heidi Klum und ihr Musiker-Ehemann Tom Kaulitz von der Band Tokyo Hotel haben praktisch Tag und Nacht ein Heer an Stylisten und Friseuren um sich herum, die ihre langen Wallemähnen auf Hochglanz bürsten. Aber nein, Tom und Heidi teilen sich daheim im eigenen Badezimmer sogar eine Haarbürste, hat Heidi Klum Vogue Germany verraten.
3: Mein Mann benutzt gerne meine Haarbürste. Und ist richtig sauer, wenn ich die aus Versehen mitnehme. Was nämlich jetzt gerade passiert ist, deswegen komme ich jetzt gerade da drauf. Und er war stinksauer, weil ich die Bürste mitgenommen habe. Also weil er ja auch super lange Haare hat und wir die uns mal teilen in der Dusche.
2: Auf seine Haare ist Tom Kaulitz anscheinend sehr, sehr heikel. Wobei ihm Heidi Klum, die Ehefrau, angeblich sogar manchmal die Haare daheim schneiden darf.
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9: Mit Alex Ücker. Wegen Social-Media-Sucht steht der Facebook- und Instagram-Konzern Meta seit gestern erstmals vor einem US-Bundesgericht. Konkret wird Meta vorgeworfen, Kinder abhängig und damit psychisch krank zu machen. Die Anklage stammt von 4 US-Bundesstaaten. Sie verlangen Verbote und massive Beschränkungen bei Instagram und Facebook. Europa war gestern im Sonnenfinsternisfieber. In Österreich war sie kurz vor dem Untergang zu 90% verdeckt. In einigen Ländern wie in Portugal oder Spanien ganz. Wer sie verpasst hat, hat schon in einem Jahr eine neue Chance, muss dafür aber weiter wegfahren. Im August 2027 wird im Süden Spaniens und in Nordafrika eine totale Sonnenfinsternis zu sehen sein. Neue Regeln gibt es für den Eurovision Song Contest. Die Veranstalter haben entschieden, dass Länder, die im Kriegszustand sind, nicht Gastgeber sein dürfen. Beim Gesang hat die EBU noch einmal festgelegt, dass die Frontsänger live singen müssen und auch nicht durch vorproduzierte Stimmen unterstützt werden dürfen.
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9: Copy-Paste von gestern. Es wird wieder sonnig in ganz Österreich und dazu wird es warm mit 25 bis 33 Grad. Den 30er knacken wir wieder in Vorarlberg, Tirol und Kärnten. Hier wird es zum Teil auch schwül. Trocken ist die Luft auch durch den Wind im Nordosten Österreichs. Zum Ende der Woche kündigen sich dann Gewitter an und die könnten einen kleinen Wetterumschwung bringen.
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10: Am Kinodonnerstag und der Kinoneustart heute, der ist eine Mischung aus Jurassic Park und Stranger Things. Ja, man will in einem ersten Reflex die Augen verdrehen, ist mir auch so gegangen. Aber Kritiker sprechen schon von der Kinoüberraschung des Jahres und vor allem beim großen Finale des Films. Also ganz zum Schluss, da schreien die Leute im Kinosaal vor Überraschung anscheinend sogar laut auf. Also muss anscheinend wirklich gut sein. Schauen wir uns gleich an im Kinocheck nach Elvis und Bruno Mars. So klingt der Donnerstagvormittag auf eurem Wohlfühlradio.

0: Stellt euch vor, ihr trinkt gemütlich Kaffee im Garten, plötzlich bebt die Erde und hinter der Hecke eures Nachbarn taucht ein T-Rex auf. Genau das passiert einer Familie im Kinoneustart diese Woche.
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0: The End of Oak Street heißt der Kinoneustart heute. Ist eine schräge Science-Fiction-Mischung aus Jurassic Park und Stranger Things mit Anne Hathaway und Ian McGregor in den Hauptrollen. Die beiden leben mit ihrer Familie in einer ganz normalen Vorstadtsiedlung in den USA, bis die plötzlich in eine prähistorische Wildnis katapultiert wird, inklusive Dinos, und die sind hungrig.
2: Was ist mit den Menschen, die da draußen gefressen werden?
3: Sammelt Vorräte. Schnappt euch alles, was sich als Waffe eignet.
4: Wir überleben das.
0: Ja, die Story klingt ein bisschen sehr wild zusammengewürfelt, aber die ersten Kinokritiker, die sind absolut geflasht. Der Film liefert in 5 Minuten mehr Spaß als das gesamte Jurassic-Franchise seit den 90ern, steht da zum Beispiel. Also packt Popcorn ein, zum wild drauf rumkauen, wenn ihr die Spannung nicht mehr aushaltet. In The End of Oak Street ab heute in den österreichischen Kinos.
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2: Ihr habt auch genug von der Sauerei, wenn ihr Essig oder Sojasauce aus der Flasche kippt und jedes Mal viel zu viel davon rauskommt? Hier ein echter Gamechanger. Werft den inneren Plastikverschluss mit dem Ring dran nicht weg, sondern dreht ihn einfach um. Also den Ring in die Flasche schieben und den runden Verschluss auf die Öffnung drücken. Schon könnt ihr den Essig oder die Soße easy portionieren und habt nie wieder viel zu viel davon im Essen.

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14: Copy-Paste von gestern. Es wird wieder sonnig in ganz Österreich und dazu wird es warm mit 25 bis 33 Grad. Den 30er knacken wir wieder in Vorarlberg, Tirol und Kärnten. Hier wird es zum Teil auch schwül. Trocken ist die Luft auch durch den Wind im Nordosten Österreichs. Zum Ende der Woche kündigen sich dann Gewitter an und die könnten einen kleinen Wetterumschwung bringen.
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15: In den Kaffeeküchen, in den Büros, in den Werkstätten, in den Geschäften und auch in den Krankenhäusern, in den Pausenräumen, da gehen heute die Handyfotos vom gestrigen Abend und der Nacht rum. Sonnenfinsternis, Sternenhimmel, Sternschnuppen, alle haben zumindest versucht, irgendwas zu fotografieren. Es war eine Nacht, die wirklich noch lange nachwirkt, wobei den Sternschnuppenregen, den gibt es ja auch kommende Nacht wieder. Da freuen wir uns drauf, gemeinsam mit euch. Ich bin die Martina Schobesberger und das hier ist Clock Clock auf eurem Radiosender zum Wohlfühlen am Donnerstag um 9:30 Uhr.

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0: Deshalb vertrauen die Finnen ihrer Regierung und auch einander. Sie haben deshalb ganz einfach weniger Sorgen und Ängste. Platz 2 ist dann die mentale Stärke. Und dafür haben die Finnen sogar ein eigenes Wort für ihre Ausdauer und Entschlossenheit. Sisu. Ah, ist hübsch, sagen die Finnen dazu. Gibt übrigens auch einen Film, ist allerdings ein Rachefilm, aber okay. Sisu. Und die Finnen schätzen ganz einfach die einfachen Dinge im Leben und nehmen sich auch selbst nicht allzu ernst.
1: Und Platz 1 für mich, der schönste Platz, die Natur.
0: Genau, du warst ja gerade erst dort, Birgit.
1: Ja, ist Wahnsinn. Also Wälder und zugefrorene Seen natürlich im Winter, soweit das Auge reicht.
0: Und tatsächlich besitzt in Finnland fast jeder ein Wochenendhäuschen im Grünen, geht dort auch gerne in die Sauna.
1: Das stimmt, also die Häuschen, die wir da gesehen haben, die sind wirklich fast bei jedem Häuschen so eine Sauna dabei.
0: Wir haben recherchiert, in Finnland leben 5,5 Millionen Menschen. Und es gibt mehr als 3 Millionen Saunen.
1: Bedeutet hochgerechnet sitzen dann in jeder Sauna in Finnland 1,5 glückliche Finnen.
0: Genau.
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1: Mit diesem Wissen könnt ihr heute in der Arbeit, daheim bei der Family oder auch am Stammtisch so richtig auftrumpfen. Wir klären für euch, woher bekannte Redewendungen kommen. Heute aus allen Wolken fallen. Und dieser Ausspruch ist eigentlich so richtig intellektuell, Kollegin Birgit Kern.
2: Aus allen Wolken fallen stammt aus einer griechischen Komödie. Die Vögel ist der Titel. Darin geht es um eine Stadt namens Wolkenkuckucksheim. Diese Fantasiestadt liegt in den Wolken. Wenn jemand aus den Wolken fällt, gelangt er oder sie recht unsanft von der Traumwelt zurück in die Wirklichkeit.
1: Na schau, ihr zitiert quasi griechische Literatur, wenn ihr sagt, jemand ist aus allen Wolken gefallen.
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5: Mit Alex Sücker. Die Notfallmedikamente für Wespenallergiker werden langsam knapp in Österreich. In Vorarlberg etwa kann es bei Bestellungen des Adrenalin-Pens derzeit zu längeren Wartezeiten kommen. Denn heuer ist die Nachfrage besonders hoch, heißt es aus der Apothekerkammer. Zum einen ist heuer ein starkes Wespenjahr und das in ganz Europa. Zum anderen reagieren immer mehr Menschen allergisch auf Stiche. Österreichs Polizei hat neue Bombenschutzanzüge bekommen. Die 8 Anzüge gehen an den Entschärfungsdienst. Sie sind notwendig geworden, weil bei der alten Schutzausrüstung die garantierte Schutzwirkung bereits abgelaufen ist. Gekostet haben die Spezialanzüge fast 500.000 Euro. Vor Sardinien ist eine 30 Meter lange Luxusjacht gesunken. Ursache war ein Motorschaden, der einen Brand im Maschinenraum ausgelöst hat. Die 14 Menschen an Bord konnten rechtzeitig gerettet werden. Besonders bitter, der Besitzer hat die Yacht erst 4 Tage zuvor übernommen.
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5: Sonnenschein und blauer Himmel derzeit in ganz Österreich und das bleibt auch den ganzen Tag so. Dazu steigen die Temperaturen auf 25 bis 33 Grad, wobei die 30er vor allem im Westen des Landes von Vorarlberg bis Kärnten erreicht werden. Im Osten bleiben die Temperaturen bei knapp unter 30 Grad stehen und so ähnlich, nur eine Spur wärmer, geht es auch morgen und am Samstag weiter.
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6: Die Gruppenchats und die Social Medias, die sind heute voll mit Sonnenfinsternis-Fotos von gestern Abend. Ja, es wirkt einfach lange nach und war wirklich besonderer Abend. Wobei die nächste partielle Sonnenfinsternis, die auch von Wien aus zum Beispiel zu sehen ist, die ist eh schon nächstes Jahr, am 2. August, der partielle eben. Und die nächste von Österreich aus sichtbare totale Sonnenfinsternis, die ist im September 2081. Also für manche wird sich das schon auch noch ausgehen. Ich bin Martina Schobesberger. Willkommen bei eurem Wohlfühlsender.

0: Hi und willkommen auf eurem Wohlfühlsender am Donnerstag um kurz nach 10. Wenn ihr euch mal wieder nach Bridgerton-Vibes sehnt, kommt bei uns gleich der nächste Serien- bzw. Streaming-Tipp um die Ecke. Mal so viel Spoiler, wir sind Anfang des 20. Jahrhunderts, es geht um eine junge Frau, die sich mit den Regeln ihrer Zeit so gar nicht abfinden will und dann kreuzt auch noch ein sehr hübscher Mann ihren Weg. Wie das Ganze ausgeht, vielversprechender Serientipp, gleich bei uns nach Towns and I und Matt Kahn.
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2: Wenn ihr euch wieder mal nach Bridgerton-Vibe sehnt, dann werdet ihr auf Netflix fündig bei der neuen Serie Meine brillante Karriere. Wir befinden uns da am Anfang des 20. Jahrhunderts, damals für eine Frau ziemlich wenig Auswahl im Leben.
3: Das Mädchen ist erwachsen und es ist höchste Zeit, dass sie die gesellschaftliche Etikette erlernt.
4: Es gibt nur einen einzigen Weg für Frauen, um an Geld zu gelangen, nämlich reich zu heiraten.
3: Ihr rennt leider die Zeit davon.
2: Sibylla sieht das komplett anders. Jung, wild, unberechenbar und fest entschlossen, ihren eigenen Weg zu gehen, der schon bald von einem sehr hübschen Mann gekreuzt wird.
5: Wie kann ich wissen, ob lieber wahr ist?
6: Du gibst einfach alles dafür auf.
2: Meine brillante Karriere ist eine wirklich brillante Serie, jetzt auf Netflix.
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1: Sonnenschein und blauer Himmel derzeit in ganz Österreich und das bleibt auch den ganzen Tag so. Dazu steigen die Temperaturen auf 25 bis 33 Grad, wobei die 30er vor allem im Westen des Landes von Vorarlberg bis Kärnten erreicht werden. Im Osten bleiben die Temperaturen bei knapp unter 30 Grad stehen und so ähnlich, nur eine Spur wärmer, geht es auch morgen und am Samstag weiter.
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4: Am Donnerstag, 12. August haben wir heute, das heißt mehr als die Hälfte der Arbeitswoche schon geschafft. Bei manchen, da sitzt heute auch vielleicht schon wieder der Kollege, der braun gebrannt zurück aus dem Urlaub gekommen ist am Schreibtisch daneben. Und andere wieder, die freuen sich aufs Wochenende, weil es bei ihnen dann endlich losgeht in die Ferien. Wir begleiten euch sehr, sehr gerne. Ich bin die Martina Schobesberger und das hier ist Österreichs einziges Wohlfühlradio.
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1: Alles, was du besitzt, besitzt irgendwann dich. Aus dem Film Fight Club.
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2: Wenn ihr mit dem Auto ins Ausland fahren wollt, müsst ihr so einiges bedenken. Andere Länder, andere Sitten sozusagen. In Slowenien, Ungarn und der Schweiz zum Beispiel braucht ihr eine Vignette. In Frankreich und Italien gibt es jede Menge Mautstellen auf den Autobahnen. Also habt immer genug Kleingeld mit. Auch solltet ihr eine Warnweste, das Pannendreieck und das Erste-Hilfe-Set dabei haben.
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9: Mit Alex Sücker. Die Notfallmedikamente für Wespenallergiker werden langsam knapp in Österreich. In Vorarlberg etwa kann es bei Bestellungen des Adrenalin-Pens derzeit zu längeren Wartezeiten kommen. Denn heuer ist die Nachfrage besonders hoch, heißt es aus der Apothekerkammer. Zum einen ist heuer ein starkes Wespenjahr und das in ganz Europa. Zum anderen reagieren immer mehr Menschen allergisch auf Stiche. Österreichs Polizei hat neue Bombenschutzanzüge bekommen. Die 8 Anzüge gehen an den Entschärfungsdienst. Sie sind notwendig geworden, weil bei der alten Schutzausrüstung die garantierte Schutzwirkung bereits abgelaufen ist. Gekostet haben die Spezialanzüge fast 500.000 Euro. Vor Sardinien ist eine 30 Meter lange Luxusjacht gesunken. Ursache war ein Motorschaden, der einen Brand im Maschinenraum ausgelöst hat. Die 14 Menschen an Bord konnten rechtzeitig gerettet werden. Besonders bitter, der Besitzer hat die Yacht erst 4 Tage zuvor übernommen.
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9: Sonnenschein und blauer Himmel derzeit in ganz Österreich und das bleibt auch den ganzen Tag so. Dazu steigen die Temperaturen auf 25 bis 33 Grad, wobei die 30er vor allem im Westen des Landes von Vorarlberg bis Kärnten erreicht werden. Im Osten bleiben die Temperaturen bei knapp unter 30 Grad stehen und so ähnlich, nur eine Spur wärmer, geht es auch morgen und am Samstag weiter.
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10: Gestrandet am Flughafen, weil ihr 3 Dinge vergessen habt zu kontrollieren. Damit euer Urlaub nicht schon vorbei ist, bevor er überhaupt losgegangen ist, machen wir gleich einen Faktencheck mit einer Konsumentenschützerin. Nach Shaggy und Nico Santos ist die hier bei mir im Studio. Das sind 3 Dinge, die euch vielleicht den ganzen Urlaub retten und noch dazu gratis sind.

0: Die Koffer sind gepackt, ihr steht mit den Kindern am Flughafen und dann dürft ihr nicht in den Flieger rein oder nach dem Flug nicht ins Land einreisen, nämlich weil ihr drei Dinge vergessen habt und über die sprechen wir jetzt.
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0: Willkommen auf eurem Wohlfühlsender. Die Martina Schobesberger ist hier und bei mir ist Konsumentenschützerin Uli Weiß. Danke fürs Kommen, Uli.
3: Sehr gerne, hallo.
0: Uli, du erzählst, ganze Familien stranden manchmal an Flughäfen, weil sie übersehen haben, dass erstens der Reisepass abgelaufen ist, zweitens sie kein Visum haben oder drittens vergessen haben, so ein Einreiseformular auszufüllen, das meistens eh gratis ist, aber man braucht es halt. Und das klingt total banal, aber das passiert wirklich.
3: Ja, das passiert. Wir haben diese Fälle und die Problematik ist, dass wenn man selbst diese Reisen bucht, dass auch niemand dafür verantwortlich ist, dass er einen informiert. Also vorab informieren, gültiger Reisepass ist die Devise bzw. gültiger Personalausweis und unbedingt vorab erkundigen, brauche ich ein Visum, gibt es Einreiseformalitäten, die kann ich in der Regel schon Tage vor Reise machen und habe dann keinen Stress und keine Kosten.
0: Ja, es klingt so banal, aber vielleicht sicherheitshalber noch mal nachschauen, bevor ihr am Wochenende zum Flughafen schaut und holt diese Dinge noch nach. Vielen Dank, Konsumentenschützerin Uli Weiß.
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2: Wir ziehen jetzt einem heimlichen Stromfresser in eurem Haushalt den Stecker, und zwar dem Handyladegerät, Kollege Michi Seemann.
3: Ein leer angestecktes Ladegerät ist wie ein tröpfelnder Wasserhahn. Wenn ihr das vollgeladene Handy absteckt, dann schaltet das Ladegerät zwar in einen Standby-Modus, steht aber trotzdem unter Spannung. Zwischen 0,1 und 0,5 Watt braucht es dann. Übers Jahr können Stromkosten zwischen 50 Cent bis 1 Euro zusammenkommen. Nicht viel bei einem Ladegerät, ja, aber meistens gibt es in einem Haushalt mehrere Ladegeräte für Handys, Laptop, Zahnbürste oder Rasierapparat. Da kommt dann schon was zusammen.
2: Unser Tipp: verwendet für Standby und Ladegeräte eine abschaltbare Steckdosenleiste. Dadurch könnt ihr mehrere Geräte gleichzeitig vom Strom nehmen, ohne einen einzigen Stecker aus der Dose ziehen zu müssen.
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10: Sonnenschein und blauer Himmel derzeit in ganz Österreich und das bleibt auch den ganzen Tag so. Dazu steigen die Temperaturen auf 25 bis 33 Grad, wobei die 30er vor allem im Westen des Landes von Vorarlberg bis Kärnten erreicht werden. Im Osten bleiben die Temperaturen bei knapp unter 30 Grad stehen und so ähnlich, nur eine Spur wärmer, geht es auch morgen und am Samstag weiter.
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12: Am Donnerstag, 13. August, und heute haben zwei absolute Stars unter den Schauspielern aus Deutschland Geburtstag und werden noch dazu genau gleich alt, nämlich Heike Makatsch und Moritz Bleibtreu. Werden beide heute 55, sind quasi, kann man sagen, Geburtstagszwillinge. Ja, und haben auch schon mehrere Filme gemeinsam gemacht. Deshalb unser extra Streaming-Tipp für heute Abend zum Geburtstag. Ich war noch niemals in New York ist ein Udo Jürgens Musical-Film mit Heike Makatsch und Moritz Bleibtreu zum Streamen bei Amazon und Apple TV. Happy Birthday den beiden und allen anderen Geburtstagskindern da draußen.

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2: Hand aufs Herz, wer von euch hat heute innerlich schon ein bisschen geflucht, weil zum Beispiel die Ampel genau vor der Nase auf Rot geschaltet hat? Oder weil vor euch an der Kasse mal wieder jemand ewig lang das Kleingeld passend sucht? Wir hassen Warten. Es fühlt sich irgendwie an wie gestohlene Lebenszeit. Aber was, wenn eine neue Studie jetzt sagt, dass diese 5 Minuten im Stau, die ihr wartet, eigentlich ein Fitnessstudio für euer Gehirn sind, Kollegin Birgit Kern?
3: Ja, eine aktuelle Studie zeigt, Warten ist gesund. Klingt verrückt, ist aber so. Denn jede kleine Verzögerung im Alltag ist ein Training für unsere Selbstbeherrschung. Wer lernt, den Impuls zum Losbrüllen oder zum hektischen Spurwechsel zu unterdrücken, stärkt seinen Geduldsmuskel. Und den brauchen wir ständig im Job, bei den Hausaufgaben mit den Kids oder wenn der Partner mal wieder die Spülmaschine falsch einräumt. Warten dämpft unsere Impulse und hilft uns, den Blick wieder auf die langfristigen Ziele zu richten.
2: Danke, Birgit. Und es gibt noch einen Bonus, nämlich die Vorfreude. Wer auf den Urlaub oder das nächste Konzert zum Beispiel warten muss, der verlängert wissenschaftlich belegt sein Vergnügen. Das Warten ist also quasi das Vorspiel zum Glücklichsein.
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2: Wer Rambo als Papa hat, der wohnt schön fein. Schauspieler Sylvester Stallone hat seinen 3 Töchtern jetzt für schlappe 25 Millionen Euro eine Villa im nobelsten Teil New Yorks bauen lassen. Allerdings bitte nicht neidisch sein an dieser Stelle. Actionstar Sylvester Stallone kennt es nämlich auch ganz anders. Mit 24 Jahren ist Sly so pleite gewesen, dass er aus seiner Wohnung geworfen worden ist und wochenlang in einer Busstation übernachtet hat. Sylvester Stallone ist dann in einem Softporno aufgetreten, um ein paar Cent zusammenzukratzen. Ja, und jetzt gehört er zu den Topverdienern.
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15: Mit Hannes Harp. Die Notfallmedikamente für Wespen- oder Bienenallergiker werden langsam knapp. Wenn man eines bestellen will, kann es derzeit zu längeren Wartezeiten kommen, bestätigt uns die Apothekerkammer. Der Grund für den aktuellen Engpass: einerseits ist heuer ein starkes Wespenjahr, und zwar in ganz Europa, und andererseits reagieren immer mehr Menschen allergisch auf die Stiche. Den Österreicherinnen und Österreichern ist die Nachbarschaft wichtig. Deswegen betreiben 4 von 10 auch aktive Nachbarschaftshilfe, zeigt eine aktuelle ImmoScout24-Umfrage. Ganz vorne bei der Nachbarschaftshilfe sind kleinere handwerkliche Tätigkeiten, wenn jemand Hilfe braucht. 14% helfen auch älteren oder alleinlebenden Nachbarn. Was dabei auffällt, die Jüngeren zwischen 18 und 29 Jahren sagen, dass sie gerne bereit sind zu helfen. Die Älteren zwischen 50 und 69 Jahren tun es dann aber auch tatsächlich. Der Neusiedlersee, der größte Steppensee in Mitteleuropa, nähert sich seinem historischen Tiefststand. Mit 115 Metern über der Adria liegt der Wasserstand nur noch ein paar Zentimeter über dem bisherigen tiefsten Wert für Mitte August. Baden, Segeln, Surfen oder teilweise auch Bootsfahrten sind trotzdem noch möglich.
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15: Die nächsten Stunden bleibt es meistens sonnig und strahlend blau am Himmel. Nur selten stürzt tatsächlich eine Wolke. Sogar auf den Bergen gibt es kaum Schauer oder Gewitter. Die Temperaturen legen nochmal zu. Am Thermometer stehen maximal 25 bis 34 Grad. Am heißesten wird es in Vorarlberg, Tirol und Kärnten. Außerdem wird es im Westen teilweise schwül.
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17: Am Donnerstag, also Kinotag, und der Kinoneustart diese Woche, der ist eine wirklich sehr wilde Mischung aus Jurassic Park und Stranger Things. Und bevor ihr jetzt die Augen verdreht, manche Kritiker sind total begeistert und sagen, der Film liefert in 5 Minuten mehr Spaß als das gesamte Jurassic-Franchise seit den 90ern. Reden wir gleich drüber bei uns im Kinocheck nach Taylor Swift und Usher gemeinsam mit Pitbull.

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0: Taylor Swift auf eurem Wohlfühlsender am Kinodonnerstag. Und der Kinoneustart diese Woche, der ist eine schräge Science-Fiction-Mischung aus Jurassic Park und Stranger Things.
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0: Die Martina Schobesberger ist hier auf eurem Wohlfühlsender. The End of Oak Street heißt der Kinoneustart heute, toll besetzt mit Anne Hathaway und Ian McGregor in den Hauptrollen. Die beiden leben mit ihrer Familie in einer eigentlich ganz normalen Vorstadtsiedlung in den USA, bis die ganze Siedlung plötzlich in eine prähistorische Wildnis katapultiert wird, inklusive Dinosaurier, die ziemlich hungrig sind.
2: Was ist mit den Menschen, die da draußen gefressen werden?
3: Sammelt Vorräte. Schnappt euch alles, was sich als Waffe eignet.
4: Wir überleben das.
0: Zugegeben, die Story klingt ein bisschen sehr bemüht, aber die ersten Kritiker sind tatsächlich geflasht und sagen zum Beispiel, der Film liefert in 5 Minuten mehr Spaß als das gesamte Jurassic-Franchise seit den 90ern. Also packt Popcorn ein zum wild drauf rumkauen, wenn ihr die Spannung nicht mehr aushaltet. In The End of Oak Street, die Schlussszene soll besonders aufregend sein, läuft ab heute in den österreichischen Kinos.
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2: Wem ist das nicht schon mal passiert? Ihr möchtet gerne das Frühstücksomelett wenden und versucht euch im akrobatischen Pfanneschupfen. Aber das endet meistens entweder mit dem Omelett am Boden, teilweise am Herd oder völlig zerstört in der Pfanne. Hier die Lösung. Nehmt den Pfannendeckel, lasst das Omelett draufgleiten und setzt den Deckel dann einfach auf die Pfanne drauf. Kein Aufwand, kein zerstörtes Omelett, einfach purer Genuss ohne Drama.
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2: Die nächsten Stunden bleibt es meistens sonnig und strahlend blau am Himmel. Nur selten stürzt tatsächlich eine Wolke. Sogar auf den Bergen gibt es kaum Schauer oder Gewitter. Die Temperaturen legen nochmal zu. Am Thermometer stehen maximal 25 bis 34 Grad. Am heißesten wird es in Vorarlberg, Tirol und Kärnten. Außerdem wird es im Westen teilweise schwül.
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4: Am Welt-Linkshänder-Tag, 12. August, und ein witziger Funfact dazu, Achtung, Cat-Content, gibt es auch bei Tieren, bei Katzen zum Beispiel. Da sind die Weibchen, also die Katzen, eher die Rechtspfoterinnen, und die Männchen, also die Kater, die greifen eher mit dem linken Bratzerl nach dem Spieli.

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1: Wer ein Ziel hat, nimmt auch schlechte Straßen in Kauf. Kyrilia Spieker, deutsche Ärztin und Benediktinerin.
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2: Ihr wollt mit dem Auto nach Polen, Belgien oder Griechenland fahren? Dann beachtet, dass ihr unbedingt einen Feuerlöscher mit dabei habt. Die sind in diesen Ländern nämlich Pflicht. In Estland, Griechenland und der Türkei müssen nur jene Pkw einen Feuerlöscher mitführen, die auch in dem betreffenden Land zugelassen sind. Wir wünschen euch eine gute Fahrt.
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10: Mit Hannes Harp. Der digitale Führerschein ist bisher schon 1,2 Millionen Mal ausgestellt worden. Noch beliebter ist aktuell nur der digitale Zulassungsschein mit 1,3 Millionen geladenen Nachweisen. Die Dokumente können in der App E-Ausweise angezeigt werden, die seit 2023 mehr als 3 Millionen Mal heruntergeladen wurde, zieht Digitalstaatssekretär Pröll Bilanz. Nach einem Update soll die App auch noch einfacher zu bedienen sein. Österreichs Polizei hat neue Bombenschutzanzüge bekommen. Die 8 Anzüge gehen an den Entschärfungsdienst. Sie sind notwendig geworden, weil bei der alten Schutzausrüstung die garantierte Schutzwirkung bereits abgelaufen ist. Gekostet haben die Spezialanzüge fast 500.000 Euro. Nach 2 Jahren Zählen weiß man nun, dass es im Wiener Tiergarten Schönbrunn 134 unterschiedliche Schmetterlingsarten gibt. Über 90% von ihnen sind Nachtfalter. Unter anderem deswegen hat das Zählen der unterschiedlichen Arten so lange gedauert. Österreichweit sind rund 4000 Schmetterlingsarten bekannt.
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10: Der Nachmittag wird zum Teil heiß und schwül, besonders im Westen Österreichs und in Kärnten schwitzen wir mit bis zu 34 Grad. Die nächsten Stunden bleibt es meistens sonnig und strahlend blau am Himmel. Nur selten stört tatsächlich eine Wolke. Sogar auf den Bergen gibt es kaum Schauer oder Gewitter.
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12: Mahlzeit Österreich. Zum Kaffee nach dem Mittagessen gibt's natürlich auch lässige Songs. Für euren ganz entspannten Donnerstagnachmittag gleich Angel von Shaggy und Raven. Und das ist die neue von Alex Warren, Fever Dream. Ihr hört euer Wohlfühlradio. Ich bin Birgit Kern. Schönen Start in den Donnerstagnachmittag.

Ganz gemütlich geht's durch den Donnerstagnachmittag hier auf eurem einzigen Wohlfühlradio für ganz Österreich. Ich bin die Birgit und das ist Loud Luxury featuring Brando. Baby.

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2: Wenn ihr Shows wie Too Hot to Handle, The Bachelor oder das totale Drama von Perfect Match liebt, dann hat Netflix jetzt das nächste ganz große Highlight für euch am Start. Let's Marry Harry heißt die neue Show.
3: I'm going to marry Harry.
4: Harry, I'm going to marry you.
2: Worum geht's? Der berüchtigte Reality-Casanova Harry Chaussey will plötzlich heiraten. Aber weil sein eigener Frauengeschmack, sagen wir mal, total schaden ist, bewertet nicht er allein die Kandidatinnen, sondern eine ganze Jury. Und mit dabei ist, jetzt wird's richtig wild, Harrys eigene Ex-Freundin. Also die Ex entscheidet mit, wer die künftige Ehefrau wird. Wenn ihr also auf maximales Entertainment und großes Drama steht, schaut Let's Marry Harry auf Netflix.
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4: Der Nachmittag wird zum Teil heiß und schwül, besonders im Westen Österreichs und in Kärnten schwitzen wir mit bis zu 34 Grad. Die nächsten Stunden bleibt es meistens sonnig und strahlend blau am Himmel. Nur selten stört tatsächlich eine Wolke. Sogar auf den Bergen gibt es kaum Schauer oder Gewitter.
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6: Kurz nach 2:30 am Donnerstag. Ich bin Birgit Kern und ihr hört euer einziges Wohlfühlradio für ganz Österreich auf DAB+. Wir bringen euch gut gelaunt und ganz entspannt durch den Tag und da haben wir neben den super Songs auch die neuesten Trends für euch. Nach Matcha Latte, also dem grünen Getränk, kommt jetzt Ube Latte, also von grün zu lila. Was sich außer der Farbe ändert und woher Ube kommt und wie das schmeckt, gleich. Mehr darüber nach Sheila B. Devotion und Ava Max.

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2: Gerade hatten noch alle

0: ein grünes Getränk in der Hand, Matcha Latte und so. Und jetzt ist plötzlich alles violett. Der nächste Hype ist da in diversen Kaffeeshops und auf Insta schon nicht zu übersehen. Ube Latte. Der ist violett, Kollegin Birgit Kern.
1: Sieht aus wie ein Instagram-Filter, kommt aber direkt aus der Natur. Ube ist eine violette Yams-Wurzel von den Philippinen. Dort kommt sie traditionell in Desserts. Schmeckt nach einem Mix aus Vanille, Nuss und einer feinen, erdigen Note. Vorsicht allerdings, viele Billigpulver bei uns sind mehr oder weniger nur lila eingefärbter Zucker. Hochwertiges Ube-Pulver dagegen steckt voller Antioxidantien, ähnlich wie in Beeren. Das schützt eure Zellen, stärkt das Immunsystem und sorgt für einen frischen Kick für die Haut.
0: Danke, Birgit. Also der violette Ube-Latte ist der neueste Trend. Aber ganz ehrlich, wir wissen alle, dass nächste Woche wahrscheinlich schon das nächste Superfood um die Ecke kommt.
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2: Die schönsten Sommererinnerungen lassen sich nicht mit allem Geld dieser Welt kaufen. Deshalb haben wir euch nach euren besten Ideen für gratis Sommerfeeling gefragt.
3: Ich würde mir einfach nur auf die Sonnenliege hauen und nichts machen, ehrlich gesagt. Das draußen sein und die Sonne genießen, kühles Getränk, einen Podcast anhören, Buch lesen.
4: Naja, man kann so reiche Freunde finden, die sich mitnehmen und so. Freunde mit Führerschein, die dich irgendwo hinbringen können.
5: Zu Freunden, zu fahren in der Stadt, mal da für ein Wochenende auf die Couch, dort übernachten und dann auch ein bisschen Sightseeing dort machen, das geht auch immer gut.
6: Da würde ich definitiv einmal sagen, der Attersee ist gratis. Ist einfach mega die Sommerstimmung, gute Abkühlung. Mit einem Sommergetränk einfach hin schön, das ist das Beste, was man da kann.
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6: Mit Hannes Harp. Der digitale Führerschein ist bisher schon 1,2 Millionen Mal ausgestellt worden. Noch beliebter ist aktuell nur der digitale Zulassungsschein mit 1,3 Millionen geladenen Nachweisen. Die Dokumente können in der App E-Ausweise angezeigt werden, die seit 2023 mehr als 3 Millionen Mal heruntergeladen wurde, zieht Digitalstaatssekretär Pröll Bilanz. Nach einem Update soll die App auch noch einfacher zu bedienen sein. Österreichs Polizei hat neue Bombenschutzanzüge bekommen. Die 8 Anzüge gehen an den Entschärfungsdienst. Sie sind notwendig geworden, weil bei der alten Schutzausrüstung die garantierte Schutzwirkung bereits abgelaufen ist. Gekostet haben die Spezialanzüge fast 500.000 Euro. Nach 2 Jahren Zählen weiß man nun, dass es im Wiener Tiergarten Schönbrunn 134 unterschiedliche Schmetterlingsarten gibt. Über 90% von ihnen sind Nachtfalter. Unter anderem deswegen hat das Zählen der unterschiedlichen Arten so lange gedauert. Österreichweit sind rund 4000 Schmetterlingsarten bekannt.
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6: Der Nachmittag wird zum Teil heiß und schwül, besonders im Westen Österreichs und in Kärnten schwitzen wir mit bis zu 34 Grad. Die nächsten Stunden bleibt es meistens sonnig und strahlend blau am Himmel. Nur selten stürzt tatsächlich eine Wolke. Sogar auf den Bergen gibt es kaum Schauer oder Gewitter.
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1: Es ist Donnerstag. Donnerstag ist bei uns Kinotag und da gibt es jetzt einen neuen Film. Der ist eine Mischung aus Jurassic Park und Stranger Things. Kritiker sprechen von der Kinoüberraschung des Jahres und vor allem beim großen Finale des Films, da schreien die Leute im Kinosaal offenbar vor Überraschung sogar laut auf. Schauen wir uns gleich näher an, bei uns im Kinocheck, nach Miles Smith und Gamber and the Donny.

0: Miles Smith am Donnerstagnachmittag hier auf eurem Wohlfühlradio.
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0: Stellt euch vor, ihr trinkt gemütlich Kaffee im Garten, plötzlich bebt die Erde und hinter der Hecke eures Nachbarn taucht ein T-Rex auf. Genau das passiert einer Familie im Film The End of Oak Street. Ein schräger Science-Fiction-Streifen mit Anne Hathaway und Ewan McGregor in den Hauptrollen. Die beiden leben mit ihrer Familie in einer ganz normalen Vorstadtsiedlung in den USA, bis die plötzlich in eine prähistorische Wildnis katapultiert wird, inklusive Dinos. Und die sind hungrig.
2: Was ist mit den Menschen, die da draußen gefressen werden?
3: Sammelt Vorräte. Schnappt euch alles, was sich als Waffe eignet.
4: Wir überleben das.
0: Die ersten Kritiker sind absolut geflasht. Der Film liefert in 5 Minuten mehr Spaß als das gesamte Jurassic-Franchise seit den 90ern, steht da zum Beispiel. Macht euch selber ein Bild. The End of Oak Street ab heute im Kino.
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2: Stellt euch vor, die Kinder sind im Bett, der Geschirrspüler summt irgendwo leise und ihr macht die Tür zu einem Zimmer auf, das sich anfühlt wie eine alte Bibliothek irgendwo in Oxford. Dunkles Holz, Bücherregale bis fast zur Decke, der Boden gedämpft von einem weichen Teppich und eine kleine Lampe taucht alles in warmes, goldenes Licht. Das ist ein großer Einrichtungstrend heuer. Poetcore heißt der Dekotrend, also von den Poeten. Kommt übrigens auch in der Mode heuer. Rollkragenpullis, Blazer und sogar die Brosche ist heuer wieder in.
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7: Der Nachmittag wird zum Teil heiß und schwül, besonders im Westen Österreichs und in Kärnten schwitzen wir mit bis zu 34 Grad. Die nächsten Stunden bleibt es meistens sonnig und strahlend blau am Himmel. Nur selten stürzt tatsächlich eine Wolke. Sogar auf den Bergen gibt es kaum Schauer oder Gewitter.
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8: Am Donnerstag, dem 13. August. Letzte Nacht war ja sehr speziell, vor allem am Abend, die teilweise Sonnenfinsternis gefühlt. Jeder ist irgendwo gestanden mit den speziellen Brillen und hat versucht, diese wunderschöne Sonnenfinsternis zu sehen. Und dann noch die mega schönen Sternschnuppen. Habt ihr welche gesehen? Was habt ihr euch gewünscht? Da sehe ich jetzt das Lächeln auf euren Lippen. Sehr gut, das ist euer Wohlfühlradio am Donnerstagnachmittag. Ich bin die Birgit und das ist Medusa gemeinsam mit One Republic und Leonie.

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1: Wo Freundlichkeit herrscht, gibt es Güte. Und wo es Güte gibt, da ist auch Magie. Aus dem Märchen Cinderella.
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2: Nur kurz während des Autofahrens die neue Nachricht auf WhatsApp checken. Die Handybenutzung während der Fahrt ist zwar verboten, aber viele schauen trotzdem aufs Smartphone. Meist sind es jüngere Verkehrsteilnehmer. Die Ausmaße sind den wenigsten bewusst. Wer nämlich bei 50 km/h nur 3 Sekunden aufs Handy schaut, fährt 42 Meter blind. Besser die Hände am Steuer lassen und gut ankommen.
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9: Mit Hannes Harp. Die Menschen in Österreich gehen weniger oft in Krankenstand. 9,1 Tage waren es im Schnitt im Vorjahr, meldet die Statistik Austria. Im WIFO-Fehlzeiten-Report ist die Rede von knapp 15 Tagen im Schnitt bei berufstätigen Menschen, was ebenfalls ein Rückgang ist. Jeder Krankenstandstag ist dennoch einer zu viel, heißt es vom ÖGB, der mehr Prävention und bessere Arbeitsbedingungen fordert. Vor Sardinien ist eine 30 Meter lange Luxusjacht gesunken. Ursache war ein Motorschaden, der einen Brand im Maschinenraum ausgelöst hat. Die 14 Menschen an Bord konnten rechtzeitig gerettet werden. Bitter ist das für den Besitzer. Er hatte die Yacht erst 4 Tage zuvor übernommen. Der Song Contest nächstes Jahr findet im bulgarischen Burgas am Schwarzen Meer statt. Das hat heute das bulgarische Fernsehen gemeldet. Die Touristenhochburg hat sich gegen die Hauptstadt Sofia durchgesetzt. Das Finale des Musikwettbewerbs ist für den 15. Mai 2027 geplant.
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9: Heiß und sonnig geht's am Nachmittag weiter. Es bleibt trocken. Regenschauer oder Gewitter sind sogar auf den Bergen die Ausnahme. Einzelne dichtere Wolken lösen sich am Abend auf. Die Nacht verläuft meist überall sternenklar. Morgen Freitag gibt's heißes sommerliches Wetter zum Start ins Wochenende. Mit 27 bis 35 Grad heiß wird's im Westen Österreichs. Das schwüle Wetter wird im Westen auch zwischenzeitlich weniger.
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11: Wir haben nur Themen hier auf eurem Wohlfühlradio, die euch gut tun bzw. die euch helfen sollen. Und da haben wir gleich Konsumentenschützerin Uli Weiß von der Arbeiterkammer bei uns im Studio. Heute geht es um 3 wichtige Dinge, die ihr beachten solltet, wenn ihr euren Urlaub noch vor euch habt und wegfliegen wollt. Wie zum Beispiel, ob der Reisepass noch lange genug gilt. Was noch wichtig ist, nach Alizé und Ray.

0: Alizé für euren ganz entspannten Donnerstagnachmittag hier auf eurem Wohlfühlradio.
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0: Die Koffer sind gepackt, ihr steht mit den Kindern am Flughafen und dann dürft ihr nicht in den Flieger oder nach dem Flug nicht ins Land einreisen, weil ihr drei Dinge vergessen habt. Zum Beispiel, dass der Reisepass abgelaufen ist, ihr kein Visum oder das richtige Einreiseformular habt. Und das ist noch dazu gratis.
3: Wir haben diese Fälle und die Problematik ist, dass wenn man selbst diese Reisen bucht, dass auch niemand dafür verantwortlich ist, dass einen informiert. Also vorab informieren, gültiger Reisepass ist die Devise bzw. gültiger Personalausweis und unbedingt vorab erkundigen, brauche ich ein Visum, gibt es Einreiseformalitäten. Die kann ich in der Regel schon Tage vor Reise machen und habe dann keinen Stress und keine Kosten.
0: Es klingt so banal, aber vielleicht einfach lieber noch einmal zusätzlich nachschauen, bevor es am Wochenende zum Flughafen geht. Danke, Konsumentenschützerin Uli Weiß.
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2: Die Geburtstagsparty eurer Tochter oder eures besten Freundes steht kurz bevor und ihr wollt schnell viele Eier kochen für das selbstgemachte Buffet? Ganz einfach, gebt die rohen Eier auf den Backrost und gebt sie dann ins Rohr bei 200 Grad Umluft für 10 Minuten. Kein übermäßiger Wasserverbrauch im Riesentopf, sondern einfach Eier auf dem Rost aus dem Backrohr nehmen. Abkühlen, schälen, fertig.
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5: Heiß und sonnig geht's am Nachmittag weiter. Es bleibt trocken. Regenschauer oder Gewitter sind sogar auf den Bergen die Ausnahme. Einzelne dichtere Wolken lösen sich am Abend auf. Die Nacht verläuft meist überall sternenklar. Morgen Freitag gibt's heißes sommerliches Wetter zum Start ins Wochenende. Mit 27 bis 35 Grad heiß wird's im Westen Österreichs. Das schwüle Wetter wird im Westen auch zwischenzeitlich weniger.
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7: Das ist euer Wohlfühl-Radio am Donnerstag. Ich bin die Birgit, ja, und wir haben nur Themen, die euch gut tun oder die einfach interessant sind. Wie zum Beispiel, dass wir unser Zuhause viel mehr nutzen als früher, nämlich jeder Dritte von uns. Was alles gemacht wird, das verraten wir euch nach Ashford & Simpson und Nathan Evans.

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2: Zu Hause arbeiten, zu Hause sporteln, zu Hause entspannen. Warum überhaupt rausgehen, wenn man doch alles daheim machen kann? Das denken sich offenbar immer mehr Österreicher, denn wir verbringen immer mehr Zeit daheim, Kollege Michi Seemann.
3: Jeder dritte Österreicher verbringt heute mehr Zeit in den eigenen vier Wänden als vor dem Jahr 2020. Vor allem entspannen wir mehr daheim und genießen die Freizeit mit der Familie. Aber es wird auch mehr zu Hause gearbeitet, gesportelt und renoviert.
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1: Gin Boom. So heißt der neue Roman der Wiener Kabarettistin und Schriftstellerin Verena Titze. Ihr eigener Lebensweg hat sie zu diesem Buch und zu ihrer Heldin Helena inspiriert, deren Lebensweg auf der Überholspur sie in eine Alkoholsucht geführt hat und wieder heraus. Verena Titze geht's in diesem intensiven Roman um wesentliche Fragen.
2: Warum trinkt Helena so viel? Warum musste sie so viel trinken? Warum muss sie funktionieren? Was muss sie aushalten? Und natürlich ist auch eine große Portion Romantik dabei. Und auch da dreht es sich um die Frage, so, warum trinken wir in Beziehungen vielleicht auch viel? Was trinken wir da weg? Und schafft sie es, eine nüchterne Beziehung aufzubauen? Und wie sieht die dann anders aus als vorherige Beziehungen?
1: Ich bin Buchautorin Dagmar Hager. Mein Tipp im Check diesmal: Verena Titze, Gin Boom aus dem Überreuter Verlag.
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6: Mit Hannes Harp. Die Menschen in Österreich gehen weniger oft in Krankenstand. 9,1 Tage waren es im Schnitt im Vorjahr, meldet die Statistik Austria. Im WIFO-Fehlzeitenreport ist die Rede von knapp 15 Tagen im Schnitt bei berufstätigen Menschen, was ebenfalls ein Rückgang ist. Jeder Krankenstandstag ist dennoch einer zu viel, heißt es vom ÖGB, der mehr Prävention und bessere Arbeitsbedingungen fordert. Vor Sardinien ist eine 30 Meter lange Luxusjacht gesunken. Ursache war ein Motorschaden, der einen Brand im Maschinenraum ausgelöst hat. Die 14 Menschen an Bord konnten rechtzeitig gerettet werden. Bitter ist das für den Besitzer. Er hatte die Yacht erst 4 Tage zuvor übernommen. Der Song Contest nächstes Jahr findet im bulgarischen Burgas am Schwarzen Meer statt. Das hat heute das bulgarische Fernsehen gemeldet. Die Touristenhochburg hat sich gegen die Hauptstadt Sofia durchgesetzt. Das Finale des Musikwettbewerbs ist für den 15. Mai 2027 geplant.
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6: Heiß und sonnig geht's am Nachmittag weiter. Es bleibt trocken. Regenschauer oder Gewitter sind sogar auf den Bergen die Ausnahme. Einzelne dichtere Wolken lösen sich am Abend auf. Die Nacht verläuft meist überall sternenklar. Morgen Freitag gibt's heißes sommerliches Wetter zum Start ins Wochenende. Mit 27 bis 35 Grad heiß wird's im Westen Österreichs. Das schwüle Wetter wird im Westen auch zwischenzeitlich weniger.
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1: Heute ist Donnerstag und Donnerstag ist bei uns Kinotag. Da geht es heute um eine Mischung aus Jurassic Park und Stranger Things. Kritiker sprechen von der Kinoüberraschung des Jahres und vor allem beim großen Finale des Films, da schreien die Leute im Kinosaal offenbar vor Überraschung sogar laut auf. Das schauen wir uns gleich näher an nach Loi und Tayo Cruz.

0: Ganz entspannt bringen wir euch durch den Donnerstagnachmittag hier auf eurem Wohlfühlradio.
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0: Stellt euch vor, ihr trinkt gemütlich Kaffee im Garten, plötzlich bebt die Erde und hinter der Hecke eures Nachbarn taucht ein T-Rex auf. Genau das passiert einer Familie im Film The End of Oak Street. Ein schräger Science-Fiction-Streifen mit Anne Hathaway und Ewan McGregor in den Hauptrollen. Die beiden leben mit ihrer Familie in einer ganz normalen Vorstadtsiedlung in den USA, bis die plötzlich in eine prähistorische Wildnis katapultiert wird, inklusive Dinos. Und die sind hungrig.
2: Was ist mit den Menschen, die da draußen gefressen werden?
3: Sammelt Vorräte. Schnappt euch alles, was sich als Waffe eignet.
4: Wir überleben das.
0: Die ersten Kritiker sind absolut geflasht. Der Film liefert in 5 Minuten mehr Spaß als das gesamte Jurassic-Franchise seit den 90ern, steht da zum Beispiel. Macht euch selber ein Bild. The End of Oak Street ab heute im Kino.
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2: Einatmen, ausatmen und die Leiche im Kofferraum verstauen. Klingt makaber, ist aber der ganz normale Alltag in der deutschen Serie Achtsam Morden. Und jetzt ist Staffel 2 da. Wieder mit Tom Schilling als überarbeiteten Spitzenanwalt, der eine Achtsamkeitstherapie macht und versehentlich ins organisierte Verbrechen rutscht. In Staffel 2 bekommt er den nächsten folgenschweren Rat von seinem Therapeuten.
3: Ich möchte, dass Sie Ihr inneres Kind ab jetzt ernst nehmen. Erspüren Sie, was Ihr inneres Kind braucht.
2: Nur was sein inneres Kind braucht? Das ist ziemlich brutal.
4: Letzte Nacht wurden 8 Männer überfallen. Ich wollte nur wissen, ob du irgendwas mitbekommen hast.
5: Ist die blöd.
2: Achtsam Morden Staffel 2 ist jetzt auf Netflix. Ist übrigens eine sehr erfolgreiche Buchreihe. Also wenn ihr lieber lest als fernseht, nehmt euch die Bücher in den Urlaub mit.
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14: Heiß und sonnig geht's am Nachmittag weiter. Es bleibt trocken. Regenschauer oder Gewitter sind sogar auf den Bergen die Ausnahme. Einzelne dichtere Wolken lösen sich am Abend auf. Die Nacht verläuft meist überall sternenklar. Morgen Freitag gibt's heißes sommerliches Wetter zum Start ins Wochenende. Mit 27 bis 35 Grad heiß wird's im Westen Österreichs. Das schwüle Wetter wird im Westen auch zwischenzeitlich weniger.
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15: Es ist Donnerstag, der 13. August. Heute haben die deutschen Schauspieler Moritz Bleibtreu und Heike Makatsch Geburtstag. Sie werden beide 55. Und auch der ikonische Regisseur Alfred Hitchcock hätte heute eine Kerze mehr auf der Torte. Ihr wisst schon, ja, Psycho. Wenn ihr heute auch was zu feiern habt, dann wünschen wir euch natürlich auch alles Gute. Und das Ständchen singt euch jetzt unser Lieblingsdeutsch-Spanier Alvaro Soler. Einen schönen Tag wünschen wir euch.

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1: Wir können den Wind nicht ändern, aber die Segel anders setzen. Aristoteles, griechischer Universalgelehrter.
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2: In etwa 70% der Länder wird rechts gefahren. Bekannte Ausnahmen sind Großbritannien, Australien, Indien und Japan. Man vermutet, dass schon die Römer links gefahren sind, um die rechte Hand für eine Waffe frei zu haben. Später hat jedes Land seine Seite festgelegt. Kanada wechselte von Links- auf Rechtsverkehr wegen den USA.
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2: Mit Hannes Harp. Verteidigungsministerin Tanner ist gegen mehr Gehalt für Zivildiener. Grundverdiener sollen ja durch die Wehrdienstreform künftig statt 630 1.000 Euro im Monat bekommen. Auch der Zivildienst soll verlängert werden. Die Reform braucht eine Zweidrittelmehrheit im Parlament, also auch die Stimmen der Grünen oder der FPÖ. Für die Grünen ist mehr Geld für die Zivildiener aber eine Grundvoraussetzung. Einen schlafenden Eisbären zu wecken kann teuer kommen. Auf der norwegischen Inselgruppe Spitzbergen ist nun jemand dafür verurteilt worden und muss umgerechnet rund 4.500 Euro Strafe zahlen. Anfang August hatten Passagiere auf einem Schiff im Nordosten von Spitzbergen an Land einen schlafenden Eisbären geweckt. Eine Person hat das Nebelhorn betätigt und das Tier dadurch geweckt. Der Song Contest nächstes Jahr findet im bulgarischen Burgas am Schwarzen Meer statt. Das hat heute das bulgarische Fernsehen gemeldet. Die Touristenhochburg hat sich gegen die Hauptstadt Sofia durchgesetzt. Das Finale des Musikwettbewerbs ist für den 15. Mai 2027 geplant.
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2: Die Nacht verläuft meist überall sternenklar. Morgen Freitag gibt's heißes sommerliches Wetter zum Start ins Wochenende. Mit 27 bis 35 Grad legen die Temperaturen nochmal leicht zu. Heiß wird's wieder im Westen Österreichs. Das schwüle Wetter wird im Westen aber zwischenzeitlich weniger. Aber auch in 2000 Metern Höhe gibt es morgen zwischen 14 bis 20 Grad.
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4: Es ist Donnerstag, der 13. August. Ihr hört euer Wohlfühlradio. Ja, und wir haben nur Themen, die euch, wie gesagt, einfach gut tun oder die euch im Alltag helfen. Und da haben wir gleich Konsumentenschützerin Uli Weiß von der Arbeiterkammer bei uns im Studio. Heute geht es um drei wichtige Dinge, die ihr beachten solltet, wenn ihr euren Urlaub noch vor euch habt und verreisen wollt mit dem Flieger, wie zum Beispiel, ob der Reisepass noch lange genug gilt. Was noch wichtig ist, gleich nach Amy McDonald und Felix Jähn featuring Jay Hart. 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

0: Amy MacDonald für euren ganz entspannten Donnerstagnachmittag.
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0: Die Koffer sind gepackt, ihr steht mit den Kindern am Flughafen und dann dürft ihr nicht in den Flieger oder nach dem Flug nicht ins Land einreisen, weil ihr drei Dinge vergessen habt, wie dass der Reisepass abgelaufen ist, ihr vielleicht kein Visum oder das richtige Einreiseformular habt. Das ist noch dazu gratis.
3: Wir haben diese Fälle und die Problematik ist, dass wenn man selbst diese Reisen bucht, dass auch niemand dafür verantwortlich ist, dass einen informiert. Also vorab informieren, gültiger Reisepass ist die Devise bzw. gültiger Personalausweis und unbedingt vorab erkundigen, brauche ich ein Visum, gibt es Einreiseformalitäten, die kann ich in der Regel schon Tage vor Reise machen und habe dann keinen Stress und keine Kosten.
0: Ja, es klingt so banal, aber vielleicht einfach noch einmal nachschauen, bevor es am Wochenende zum Flughafen geht. Danke Konsumentenschützerin Uli Weiß.

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2: Pyjama im Sommer, ja oder nein? Und wenn ja, aus welchem Material? Das ist die Frage, wenn die Nächte so richtig tropisch heiß werden. Wir haben Textilien-Expertin Maria Mörtenschlag gefragt, welches Material denn am besten ist für Nachtwäsche.
3: Am besten ist es, Naturmaterialien anzuziehen, das heißt ein Baumwollpyjama, irgendwas ganz was Leichtes oder ein Leinenpyjama. Und wer es ganz natürlich bevorzugt, kann natürlich auch nackig ins Bett.
2: Das ist dann Natur pur. Danke, Heimtextilien-Expertin Maria Mörtenschlag.
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15: Die Nacht verläuft meist überall sternenklar. Morgen Freitag gibt's heißes sommerliches Wetter zum Start ins Wochenende. Mit 27 bis 35 Grad legen die Temperaturen nochmal leicht zu. Heiß wird's wieder im Westen Österreichs. Das schwüle Wetter wird im Westen aber zwischenzeitlich weniger. Aber auch in 2000 Metern Höhe gibt es morgen zwischen 14 bis 20 Grad.
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18: Es ist 6:30 an diesem Donnerstag. Ja, schön langsam geht's in Richtung Feierabend. Und auch da begleiten wir euch natürlich gerne mit lässigen Songs. Gleich Kim Wilde, You Came, ein Klassiker aus den 80ern. Und das ist Milo. Ich bin die Birgit. Schönen Feierabend wünschen wir euch.

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2: Euer Kollege stellt heute wieder seinen Becher auf den Tisch vor euch hin und drin ist nichts Kaffeebraunes, sondern was Knallgrünes. Dann hat er wahrscheinlich auch auf Matcha umgestellt und will euch vielleicht auch überzeugen. Matcha ist ganz fein zermahlener und dann aufgelöster Grüntee, ist gerade ein Riesenhype. Deshalb haben wir uns angeschaut, Matcha oder Kaffee, was ist denn besser, Kollege Michi Simann?
3: Genau, fangen wir mit der Wirkung an. Beide sind Wachmacher und enthalten Koffein. Kaffee wirkt schneller, dafür flacht der Energieschub rascher ab. Matcha wirkt langsamer, dafür hält die wachmachende Wirkung länger und gleichmäßiger an.
2: Wie sieht's mit der Verträglichkeit aus?
3: Kaffee ist säurehältiger und kann Sodbrennen und Magenreizungen auslösen. Matcha wiederum enthält viele Gerbstoffe, die die Aufnahme von Eisen im Darm hemmen können. Gerade für Frauen ist das nicht so gut. Experten empfehlen daher, 2 Stunden vor dem Essen keinen Matcha zu trinken. Zu den generellen Gesundheitsvorteilen muss man sagen, Kaffee ist sehr gut erforscht. Man weiß, dass moderater Kaffeegenuss Herz-Kreislauf-Erkrankungen, Schlaganfälle und Diabetes verhindern kann. Zu Matcha gibt es in Wahrheit noch zu wenig Forschungsergebnisse.
2: Danke Michi. Für den schnellen Wachkick ist also Kaffee unschlagbar. Länger anhaltende Energie liefert euch Matcha.
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2: So oder so? So läuft's bei euch zu Hause.
3: Welches Essen ist so köstlich, dass ihr es jeden Tag verputzen könntet? Das haben wir euch heute gefragt. Welches Essen geht immer?
4: Boah, irgendwas, was meine Oma gekocht hat. Spaghetti oder Reis mit Saft oder irgend sowas. Oder was Süßes, weil das kann's am besten, finde ich. Aber was von der Oma, genau.
5: Kartoffel geht immer. Ja. Mit Fleisch, mit ist egal was. Als Rösti, als Bratkartoffeln, ich liebe Kartoffeln.
6: Mit Käse drüber.
7: Ja. Risotto und Pizza. Schweinsbraten. Das ist einfach geil.
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14: Mit Hannes Harp. Verteidigungsministerin Tanner ist gegen mehr Gehalt für Zivildiener. Grundverdiener sollen ja durch die Wehrdienstreform künftig statt 630 1.000 Euro im Monat bekommen. Auch der Zivildienst soll verlängert werden. Die Reform braucht eine Zweidrittelmehrheit im Parlament, also auch die Stimmen der Grünen oder der FPÖ. Für die Grünen ist mehr Geld für die Zivildiener aber eine Grundvoraussetzung. Einen schlafenden Eisbären zu wecken kann teuer kommen. Auf der norwegischen Inselgruppe Spitzbergen ist nun jemand dafür verurteilt worden und muss umgerechnet rund 4.500 Euro Strafe zahlen. Anfang August hatten Passagiere auf einem Schiff im Nordosten von Spitzbergen an Land einen schlafenden Eisbären geweckt. Eine Person hat das Nebelhorn betätigt und das Tier dadurch geweckt. Der Song Contest nächstes Jahr findet im bulgarischen Burgas am Schwarzen Meer statt. Das hat heute das bulgarische Fernsehen gemeldet. Die Touristenhochburg hat sich gegen die Hauptstadt Sofia durchgesetzt. Das Finale des Musikwettbewerbs ist für den 15. Mai 2027 geplant.
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14: Die Nacht verläuft meist überall sternenklar. Morgen Freitag gibt's heißes sommerliches Wetter zum Start ins Wochenende. Mit 27 bis 35 Grad legen die Temperaturen nochmal leicht zu. Heiß wird's wieder im Westen Österreichs. Das schwüle Wetter wird im Westen aber zwischenzeitlich weniger. Aber auch in 2000 Metern Höhe gibt es morgen zwischen 14 bis 20 Grad.
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15: Am Feierabend. Kurz nach 6 an diesem Donnerstag. Es ist der 13. August. Wir begleiten euch gerne in den Feierabend hinein mit lässigen Songs. auf eurem einzigen Wohlfühlradio für ganz Österreich auf DAB+. Ich bin Birgit Kern und das ist Rita Ora.

0: Die erste Zusammenarbeit von Jennifer Lopez und David Guetta war das. Save Me Tonight, das ist euer Wohlfühlradio am Donnerstagfeierabend. Und heute ist der 13. August, heute ist internationaler Tag der Linkshänder. Lady Gaga, Scarlett Johansson und 7 ehemalige US-Präsidenten wie Barack Obama sind Linkshänder. Was aber macht diese 10% aller Menschen aus, die lieber ihre linke Hand benutzen? Sie haben vor allem einen Vorteil im Sport, zumindest was Duelle betrifft, bei denen es um Schnelligkeit geht. Laut einer Studie der Uni Oldenburg sind beim Tischtennis oder Baseball viele Linkshänder die Besten. Das liegt allerdings eher am Gegner, weil sich der auf die schnellen und vor allem spiegelverkehrten Bewegungen nicht oder nur unzureichend vorbereitet hat. So hat der Linkshänder einen entscheidenden Vorteil. Habt einen schönen internationalen Tag, liebe Linkshänder.
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3: Das ist euch bestimmt auch schon mal passiert. Ihr kocht eine richtig gute Suppe oder einen Eintopf, wollt zum Schluss abschmecken und der Salzstreuer war nicht richtig verschlossen. Jetzt ist das Essen total versalzen. Die Lösung? Legt eine geschälte, rohe Kartoffel in die Suppe oder die Soße. Kartoffeln sind nämlich richtige Salzmagneten. Und euer Essen ist gerettet.

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14: Die Nacht verläuft meist überall sternenklar. Morgen Freitag gibt's heißes sommerliches Wetter zum Start ins Wochenende. Mit 27 bis 35 Grad legen die Temperaturen nochmal leicht zu. Heiß wird's wieder im Westen Österreichs. Das schwüle Wetter wird im Westen aber zwischenzeitlich weniger. Aber auch in 2000 Metern Höhe gibt es morgen zwischen 14 bis 20 Grad.
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15: So, jetzt rein in den wohlverdienten Feierabend, würde ich sagen. Wir liefern die lässigsten Songs für euren Abend in der Lounge. In einer halben Stunde geht's los. Die Chill-Out-Zone hier auf eurem Wohlfühlradio. Bis dahin spielen wir natürlich noch lässige Songs wie zum Beispiel Katy Perry oder hier Miley Cyrus. Habt einen schönen Donnerstagabend.

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1: Wir denken selten an das, was wir haben, aber immer an das, was uns fehlt. Arthur Schopenhauer, deutscher Philosoph und Hochschullehrer.
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2: Eine Reise in die Vergangenheit und zugleich ein cooles Bergabenteuer der besonderen Art könnt ihr im Silberbergwerk Schwaz in Tirol erleben. Ihr fahrt mit der Grubenbahn 800 Meter tief in den Berg hinein und könnt in der im Mittelalter größten Silbermine Europas eine faszinierende Welt aus Stollen und Schächten entdecken. Und das bei konstanten 12 Grad Celsius. Also ein perfektes Ausflugsziel an heißen Sommertagen.
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15: Mit Hannes Harp. Verteidigungsministerin Tanner ist gegen mehr Gehalt für Zivildiener. Grundverdiener sollen ja durch die Wehrdienstreform künftig statt 630 1.000 Euro im Monat bekommen. Auch der Zivildienst soll verlängert werden. Die Reform braucht eine Zweidrittelmehrheit im Parlament, also auch die Stimmen der Grünen oder der FPÖ. Für die Grünen ist mehr Geld für die Zivildiener aber eine Grundvoraussetzung. Einen schlafenden Eisbären zu wecken kann teuer kommen. Auf der norwegischen Inselgruppe Spitzbergen ist nun jemand dafür verurteilt worden und muss umgerechnet rund 4.500 Euro Strafe zahlen. Anfang August hatten Passagiere auf einem Schiff im Nordosten von Spitzbergen an Land einen schlafenden Eisbären geweckt. Eine Person hat das Nebelhorn betätigt und das Tier dadurch geweckt. Der Song Contest nächstes Jahr findet im bulgarischen Burgas am Schwarzen Meer statt. Das hat heute das bulgarische Fernsehen gemeldet. Die Touristenhochburg hat sich gegen die Hauptstadt Sofia durchgesetzt. Das Finale des Musikwettbewerbs ist für den 15. Mai 2027 geplant.
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15: Die Nacht verläuft meist überall sternenklar. Morgen Freitag gibt's heißes sommerliches Wetter zum Start ins Wochenende. Mit 27 bis 35 Grad legen die Temperaturen nochmal leicht zu. Heiß wird's wieder im Westen Österreichs. Das schwüle Wetter wird im Westen aber zwischenzeitlich weniger. Aber auch in 2000 Metern Höhe gibt es morgen zwischen 14 bis 20 Grad.
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